0: and 29 Alpha 36 back. Reference that VIN. It does come back. Unconfirmed signal 10 registered out of Coral. It's unconfirmed signal 10 from Coral Springs. It's for a gray Ford truck.
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2: Hey, Izzy, can you copy two tags?
3: 10-3, my man.
2: First one's going to be a 4 tag Foxtrot, Kilo, Charlie, Juliet, 1-1. Four tag 2-2, Foxtrot, Bravo, Foxtrot, Charlie. Do you want to have a register number for both of them, please?
3: Foxtrot, Kilo, Charlie, Juliet, 1-1 for the black 2015 Nissan Utility to a Maurice Dormulus, and the decal is clear current. Second one, 2-2, Foxtrot, Bravo, Foxtrot, Charlie, gray 2011 Toyota to an Ann Shirlius out of Pompano, clear current.
2: 26, thank you.
3: 2-22 hours. It's an Alpha 1097 there with 10 hours. What did you
4: want? Yeah, I'm 97.
3: 10-4-22. 10-12-10-4 advice.
4: 10-0-10-4.
3: 10-4-22 hours.